0: fassen.
1: Hat es nicht.
0: Im Kreisen ihrer einst unvergleichliche Figur. Sie hat es vielen angetan, aber sie hat Formen angenommen.
1: Geht weiter.
0: Ich verlasse sie enttäuscht.
2: Die Mauer wird niedriger. Verschwindet schließlich ganz. Läuft aber unterirdisch weiter.
1: Kein Licht unter Tage. Mittag.
2: Schwarzer Block.

0: es nicht. Sie erkennt dies als Täuschung.
1: Das Idol schmilzt. Der Block zerfällt in zahlreiche kleine Brocken.
0: Sie dreht sich um und geht. Aber ich verlasse sie. Getäuscht.
1: Montagsballett.
0: Mein Profil im Ideal als Scherenschnitt im Fahnentuch. Sie in der Masse unerkannt. Durch das Lachen einer Flagge, die Massehaufen starren. Vermeintlich Sonnenaufgang am westlichen Horizont. Ich verlasse sie. Sonnenuntergang.

0: absolute Dunkelheit. Gräberfeld. Sie tastet sich durch. Diverse Corpus Delicti.
1: Verstreut als Stolpersteine und Fußangeln im Weg. Größtenteils völlig unkenntlich, verstümmelt oder in rascher Verwesung begriffen.
0: Phantasmagorien, die kurz und unvermittelt aufblitzen. Jede Ähnlichkeit mit ihr wäre rein zufällig.
1: Als Frauen schlecht getarnte Männer, die dick bemalten Lippen mitten im Bart. Blaue oder grüne Kriegslidschatten. Manche mit Gewehren, einer alten Gewohnheit folgend, in den schwarzen Himmel zielend, bunte, blöde Vögel schießend. Andere idiotensicher, die Blume im Lauf anlächelnd. Eine Couch. Orgon-Akkumulatoren. Joan Base. Reißerische Versprecherin im Opferlamm des Sus, am Crew und im Rudel. Geister verwaister Phantome, Europa bereister Gespenster, weltverbesserwisserische Ideen. Eine Answering Machine für letzte Fragen als Selbstschussanlage. Stopp. Letztendlich, letztmalig eine Hecke brennender.